Fürsten Auweiburger Hase, Halala aus Fürsten Auweiburger Hase.